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1: 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Der Blick auf Wetter, du gilt für den Süden vom Land, von Haut, für vom Meteolux eine Wetterwarnung, und zwar von hohen Temperaturen, die über 30 Grad werden erreichen, 31 mehr präzise, geht für den Süden vorausgesucht. 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
1: 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Wir da haut um Sonntag und du gehst denk, wir da alert von Meteorologen und zwar für den Süden vom Land, von dem es 12 Wauer un. 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
9: 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Chaos.
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